Tag auch. Ich bin Harry Hortmann aus Hamburg und ich möchte euch mal eine Story erzählen, die mir gestern auf der Autobahn kurz vorm Kormler Kreuz passiert ist. War schon ein bisschen schummrig, aber dafür ziemlich leer. Wahrscheinlich wegen der hohen Benzinpreise. Plötzlich kommt mir was entgegen. Ich denke, es ist ein Geisterfahrer oder was? Denkste, das war original eine fliegende Untertasse und

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Dies ist die Geschichte von Elude. Einem Mann, der geboren wurde, um wie ein wildes Tier gejagt zu werden, weil er arm war und sich nicht wehren konnte. Aber er gab sich mit seinem Schicksal nicht zufrieden und heute wurde seine Ehre wiederhergestellt.

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0: 22 Uhr und knapp 6 Minuten. 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

Musik von Taylor Swift, Love Story. Sonntagabend, ein sommerlicher 2. August, der sich langsam aber sicher seinem wohlverdienten Ende entgegensieht. So kann man es ausdrücken. Draußen wird es ein bisschen ruhiger, drinnen hingegen wird es absolut musikalisch. Mit anderen Worten, genau der richtige Moment für 2 Stunden zum Abschalten, Durchatmen und vor allem Genießen. Schön, dass du dabei bist. Hier ist sie, deine Love Time. Und falls du heute zum allerersten Mal eingeschaltet hast, keine Sorge, das hier ist kein Zufall. Auf gar keinen Fall. Jeden Sonntagabend gibt es an dieser Stelle 2 Stunden Musik, die nicht laut sein muss, um lange nachzuklingen. An dieser Stelle, wie war dein Sonntag? Herr Viktor lehnt sich mal ganz weit aus dem Fenster und behauptet, ziemlich sonnig, oder? Vielleicht warst du unterwegs, hast den Grill angeschmissen, den Liegestuhl getestet oder einfach nur den Sommer genossen. Recht so. Und wenn jetzt langsam die Dämmerung einsetzt, dann, ja, dann übernimmt der Herr Viktor den Rest. Herr Viktor, das bin ich, Andreas Viktor. Willkommen zu deiner Love Time. Mach es dir gemütlich. Die nächsten 2 Stunden gehören ganz dir. Und nun den Beatles.

Wer hätte das vor 50 Jahren gedacht, dass dieser Titel am 2. August 2026 mit dieser schnuckeligen Sendestrecke laufen könnte? Tatsächlich, September 76, Platz 1 bei uns, Jeans on. Es gibt komische Gedankengänge, es gibt komische Tage. Der heutige, der ist so einer. Und man stellt sich zu Recht die Frage, wer kommt eigentlich auf so etwas? Der Tag der Eiscreme-Sandwiches. Ein Eis zwischen zwei Keksen klingt erstmal nach einer, nun gut, nicht wirklich spannenden Idee. Eine Idee, die vermutlich an einem heißen Sommertag entstanden ist. Wahrscheinlich hatte jemand weder Lust auf Kuchen noch auf eine Waffel und dachte sich, ach komm, wir nehmen einfach beides nicht. Eigentlich ist das Eiscreme-Sandwich aber ein kleines Symbol fürs Leben. Ja, zwei völlig unterschiedliche Seiten halten zusammen, was in der Mitte am schönsten ist. Und solange man nicht so lange wartet, funktioniert das auch ganz hervorragend. In diesem Sinne, egal ob du heute ein Eis gegessen hast oder aber nur davon träumst, hier bei uns, hier gibt es die musikalische Variante, die garantiert nicht schmilzt. Leave, Get Out, deine Love Time, heute am 2. August 2026, die erste August-Ausgabe deiner schnuckeligen Love Time.

Wir haben bekanntlich eine puschelige, wenn man es so ausdrücken mag, eine durchaus puschelige WhatsApp-Nummer, die da lautet 01525 840 5057. Da kann man Sprachnachrichten hinschicken, Textnachrichten oder Bilder. Bilder wie zum Beispiel Peter aus Borkum. Einen wunderschönen Sonnenuntergang hat er geschickt. Das freut einen. Vielen, vielen Dank. Solltest du etwas loswerden möchten, bitteschön. 01525 840 5057. Noch einmal 01525 840 5057. Große Freude, ja, ja. Das nachfolgende Thema kennst du. Es gibt Songs, wie sagt man so schön? Wir haben ja schließlich Sommer. Bei denen braucht man keine Wetter-App. Manchmal reichen die berühmten ersten Takte. Und plötzlich riecht es nach Sonnencreme. Ja, irgendwo klappert ein Eiswürfel im Glas. Meiner ist im Übrigen nahezu geschmolzen. Es war ein Wink mit dem Zaunpfeil. Man könnte ihn mal auffüllen. Oder nicht den Eiswürfel, das Glas könnte man auffüllen. Ach ja, und gedanklich sitzt man irgendwo am Strand. Und dann gibt es einen Song von den Beach Boys. Kokomo. Aus dem Jahr 1988. Entstanden für den Kinofilm Cocktail mit Tom Cruise. Meine Meinung zum Thema, einer seiner wohl schlechteren Filme. War trotzdem, zumindest habe ich so im Hinterkopf, recht erfolgreich. Ja, ja. Aber Kokomo, das ist ein Song, der bis heute nach Urlaub, Meer und unbeschwerten Sommertagen klingt. Also, so noch nicht geschehen heute. Schuhe aus, die Gedanken ein bisschen treiben lassen. Und der Viktor, der garniert die Beach Boys Kokomo.

Weil wir häufig gefragt werden, was macht eigentlich ein Moderator, wenn er nicht moderiert, sprich wenn zum Beispiel die Musik läuft. Ja, was macht er dann? Er geht zum Kühlschrank und holt sich, wie bereits angekündigt, ein kühles Getränk. Das hört sich ungefähr so an, wenn man es öffnet. Fast das geheimnisvolle Geräusch, oder? So ein bisschen. Hier kommt ein weiteres Geräusch. Meeresrauschen, auch schön. Gleich bei uns schon fast ein Standardritual. Doch, das kann man sagen, oder? Die Rubrik Live-Tracks hier bei uns in deiner Love-Time. Und vorher das hier. Ein Song aus dem Jahr, kann man ruhig mal sagen, 1981. Das ist schon ein paar Tage her. Aber schön. Der passt ganz hervorragend in diese Sendestrecke, wie ich persönlich finde. Keith Marshall, Only Crying in deiner Love-Time.

0: Family Ain't No Sunshine. Und schon sind wir drin in der Rubrik Live Tracks. Heute Whitney Houston, einer der größten Stimmen der Popgeschichte. 1985 hatte sie ihren ganz großen Durchbruch mit ihrem Debütalbum, verkaufte sich millionenfach. Bis heute weltweit über 220 Millionen Tonträger verkauft und damit zählt sie zu den erfolgreichsten Künstlerinnen aller Zeiten. Sicherlich ein Meilenstein ihrer Karriere, 1992 der Film Bodyguard, an der Seite natürlich von Kevin Costner. Aus dem Film ihre Version von I Will Always Love You, ursprünglich geschrieben von Dolly Parton. In den USA 14 Wochen auf Platz 1, über 1,1 Millionen Mal verkauft. Die meistverkaufte Single einer Solokünstlerin bis dato. Und der Soundtrack zu Bodyguard, der gilt bis heute als einer der erfolgreichsten Filmsoundtracks der Musikgeschichte. Whitney Houston, sie starb am 11. Februar 2012 im Alter von nur 48 Jahren. Aber ihre außergewöhnliche Stimme, die bleibt natürlich unvergessen. Und genau die, die hörst du jetzt. Für dich mitgebracht, Run to You und der eben bereits erwähnte Titel I Will Always Love You, das Ganze live.
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Whitney Houston live. Es geht stetig auf 23 Uhr zu. Das heißt mit anderen Worten, es gibt gleich noch eine zweite Stunde Love Time. Wer hätte es gedacht? Und vorher gibt es das hier. Mr. Loverman, Chubba Ranks.

0: pünktlich nach 23 Uhr. 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
0: 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Ja, deine zweite Stunde Love Time. Und die beginnt im vorliegenden Fall mit Musik von Bruno Mars. Talking to the Moon.

Robbie Williams in deiner Love Time. Robbie Williams bei uns im Radio und heute ebenfalls im Fernsehen. Also lief um 20.15 Uhr TV-Premiere Better Man. Robbie Williams als animiertes Äffchen, möchte man sagen. Nur gut, nicht Äffchen, als animierter Affe. So, und wie bekommt dein lieber Herr Victor nun den Kreis wieder rund? Von einem Affen zum Thema Horoskop. By the way, ganz einfach frei heraus. Gleich hier, dein Horoskop in deiner Love Time. Und so viel sei verraten. Es geht heute um Romantik. Romantik pur am Sonntagabend. Ebenfalls der nun nachfolgende Track. Celine Dion, All By Myself.

0: Das war's, Summer Song. Sonntagabend. Deine zweite Stunde Love Time. Es gibt bekanntlich Menschen, die glauben an Sternzeichen. Wiederum andere, die glauben eher an Zufall. Und dann gibt es noch diejenigen, die einfach hoffen, dass heute Abend endlich mal jemand die richtige Nachricht schreibt. Willkommen zum Romantik-Horoskop. Ob Schmetterlinge im Bauch, Herzklopfen oder einfach ein nettes Lächeln. Schauen wir mal, was die Sterne heute für die ersten vier Sternzeichen bereithalten. Romantik pur. Nun für die Sternzeichen Widder, Stier, Zwillinge und Krebs.
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2: Im Mondschein begegnen. Für manchen Grobian ist es ein Fremdwort. Im herrlichen Schlosshotel wird Romantik auf Hochglanz poliert. Zartbeseitete werden zu Liebesgedichten fürs Poesiealbum inspiriert. Gruselromantisch lässt es sich gut im Dunkeln munkeln. Und Kaltblüter sind emotional ziemlich beschränkt. Romantik hin oder her, gefühlvolle Stimmung ist gar nicht so schwer. Widder, nach Holzhackerart. Romantik, wofür genau soll das nochmal gut sein? Um Anbaggerungserfolge zu beschleunigen, wagt ein Widder sich mutig auf bisher unbekanntes Gebiet, singt Rübezahllieder am Lagerfeuer, brutzelt Selbsterlegtes zu Dosenbier und wenn die Hitze rasch zu Kopfe steigt, dann sieht er beim Nahtzweikampf im Schlafsack Sterne. Stier, Waldes- oder Wiesenlust. Ganz naturverbunden ein Bett im Kornfeld, das Lager auf dem Heuboden oder den gemütlichen Melkschemel bei Kuhstallidylle bei einem Schäferstündchen zu genießen, bringt jedes Rindvieh in wohlige Stimmung. Und weil bei Stieren auch das Hühnerauge mit ist, mähen sie noch ein hübsches Herz in den Gänseblümchenrasen. Zwillinge, schwindelig geschwindelt. Zärtliches Geplapper, listiges Einflüstern oder sonstige Ohrläppchenknabbereien verheißen Redseligkeit im wahrsten Sinne des Wortes. Zwillinge sind nun mal Verbalromantiker. Wenn sie im Verliebtheitszustand mit entzückenden Worten das Blaue vom Himmel herunterflunkern, wird das so manchen Kopf verdrehen. Krebs und noch ein Gefühl. Wenn die Rührung sie übermannt, greifen Krebse zum Kochlöffel, schütten bis zum Überlaufen gequirlte Sentimentalität in alle Umstehenden hinein. Und da ist dann alles dabei, von schmalzigen Liebesliedern bis zu salzigen Freudentränen. Dazu gibt es Sonnenuntergang, Händchen halten und eine schmiedeeiserne Bank vor der Haustür.
0: Eine Bank vor der Haustür. Romantisch geht es weiter nach diesem Mal hier. Marvin Gaye, Sexual Healing. In deiner Love Time. Heute am Sonntagabend. Wann noch sonst?

0: Marvin Gaye. Die Liebe, die hält sich bekanntlich an keine Öffnungszeiten. Wir irgendwie auch nicht. Sie klingelt nicht, sie macht keinen Termin, sie steht manchmal einfach vor der Tür. Und vielleicht haben die Sterne heute Abend einen kleinen Hinweis darauf, wann sie bei dir ganz persönlich vorbeischaut. Hier kommt der zweite Teil unseres Horoskops. Nun für die Sternzeichen Löwe, Jungfrau, Waage und Skorpion.
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2: Löwe, Schauspielereien. Das Bärenfell ist einladend vor den flackernden Kamin drapiert. Rotwein funkelt in teurem Kristall. Das Schlossgespenst ist heute ins Sonntagsbettlakenkleid gehüllt und der Butler serviert ein Festmahl. Der Löwe weiß sich schöne Stunden zu vergolden. Er will Luxusklassenromantik. Alles andere ist unter seiner Königswürde. Jungfrau, alles rationiert. Nüchtern betrachtet gehört ein gesundes Maß an romantischem Feeling zum Leben. Aber ohne Übertreibung bitte. Der preisgeminderte Strauß kurz vor Ladenschluss, eine Eukalyptus-Duftlampe bei Erkältungsgefahr und essbare Blüten aus geblümtem Geschirr in der Sauerampfersuppe grenzen schon fast an unnütze Gefühlsduseleien. Waage. Herzen und Kerzen. Auf der Terrasse mit Glasboden über dem Fluss diniert die Waage gepflegt im Candlelight, dieweil ein Geiger dezent die Mondscheinserenade am Tisch fiedelt. Die letzte Leckerei wartet am Ende des rosenblütenblätterbestreuten Pfades im Park, wo ein Himmelbett in der charmanten Liebeslaube für 2 Nächte gebucht ist. Skorpion, schaurig schön. Jegliche Düsternis übt eine magische Anziehungskraft aus. Das Mitternachtsschwimmen im Badeverbot zweier, genau wie die spätabendliche Kutschfahrt mit trüben Funzeln ins geheimnisvolle Blaue. Ein Skorpion trifft die romantische Ader voll ins Schwarze. Da ist eine Gänsehaut bis in die tiefste Seele todsicher.
0: Todsicher. Die letzten 4 Sternzeichen. Als da wären Schütze, Steinbock, Wassermann und Fische. Die gibt es gleich bei uns. Summer Breeze. Nun in deinem

0: Till Brönner, Summer Breeze in deiner Love Time. Romantik. Ja, Romantik muss nicht immer aus roten Rosen und Kerzenschein bestehen. Manchmal reicht auch schon ein ehrliches Kompliment, ein langer, intensiver Blick oder aber die richtige Musik im richtigen Moment. Ob die Sterne genau das für dich vorhergesehen haben, das finden wir nun heraus. Hier der dritte und letzte Teil des Romantik-Horoskops für Schütze, Steinbock, Wassermann und für Fische.
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2: Schütze. Laut, aber herzlich. Großspurige Frohnaturen sind davon überzeugt, ihre romantischen Anwandlungen in die Welt hinaus posaunen zu müssen. Also haben sie den bunten Spielmannszug bestellt für die musikalische Untermalung einer pathetischen Liebeserklärung. Schützen lassen es begeistert krachen und ihre Lebenslustigkeit macht sie unwiderstehlich. Steinbock, wünsch dir was. Schritt für Schritt zum Glück geht es voran, wenn man sich und den klaren Himmel beim Anstieg zur Aussichtsplatte langsam näher kommt, um Sternschnuppen zu finden. Bei jedem Silberstreif ist ein Wunsch gratis. Vielleicht ist schon der gemeinsame Weg das romantische Ziel. Und übrigens sind Steinböcke ja gar nicht so kaltblütig. Wassermann. Hübscher Unsinn. Weg mit den alten Hüten, wo Wassermänner am Werk sind, wird Romantik neu erfunden. Die schießen dem Auserwählten auf der Kirmes einen Plastikrosenstrauß zusammen, lassen rosarote Luftballons aufsteigen oder folgen der plötzlichen Eingebung zum Sektfrühstück in einer Fensterputzkanzel am Hochhaus. Oberstes Stockwerk. Fische. Traumtänzeleien. Hand in Hand. Spuren im Sand, der Spaziergang am Strand. Das ist der Stoff, aus dem Fische wundersame Verse schmieden, die mit Poesie und Sehnsuchtsfäden durchwoben sind. Damit sie sich nicht schmachtend in ihrem unendlichen Fantasienreich verlieren, schreiben sie unterwegs mit Teelichtern immer wieder

Bevor sich Victor mehr oder weniger elegant verabschiedet, gibt es nun Musik von Kim Wilde, Love Blonde und vorher Popcorn, frisch serviert von Johannes Oerding.

Manche nennen sie die blonde Königin der 1980er, Kim Wilde. Ach ja. Immer noch im Geschäft, immer noch gern auf Tour, live auf diversen Bühnen zu, sagt man so schön, zu bewundern, zu begutachten, zu hören. So könnte man es auch so ausdrücken. Das war sie, Final Lifetime, heute am 2. August. Wir sind mehr oder weniger durch. Da gibt's noch Musik von Tracy Chapman, Fast Car. Vorher sagt Herr Viktor tschüss, gut's Nächtle und vor allen Dingen bis nächsten Sonntag. Und was gibt es jetzt noch? Ach ja, den rein obligatorischen Abspann. Der ist hier. Die gute Nora. Nora Jones im Übrigen. Everybody needs a best friend. Dein bester Freund ist nächsten Sonntag wieder hier. Bis dahin, tschüss. My word.

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